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1: Welche Reiseziele gelten in diesem Jahr als Geheimtipp? In der albanischen Riviera finden Urlauber traumhafte Strände, türkisfarbenes Wasser und charmante Küstenorte. Dort ist es weniger touristisch als in Griechenland und daher gibt es noch recht günstige Preise. Ebenfalls deutlich preiswerter im Vergleich zu Österreich und der Schweiz sind die slowenischen Alpen. Perfekt für Outdoor-Fans, Wandern, Radfahren und Skifahren in einer intakten Natur. Viele Seen und Täler sind auch dort echte Naturjuwelen. In Asturien in Spanien befinden sich eine wilde Atlantikküste, grüne Landschaften und idyllische Fischerdörfer. Ideal für alle, die Spanien ohne Massentourismus erleben wollen. Auch die Kapverden, einer Inselgruppe im Atlantik mit stabilen Temperaturen, schwarzen und weißen Sandstränden, sind ideal für entspannte Auszeiten und Wassersport ohne riesige Touristenzahlen. Kirgisistan fasziniert mit unberührter Berglandschaft im Tien Shan Gebirge, Nomadenkultur und Trekkingrouten wie um den Songkhul-See. Usbekistan lockt mit interessanten Städten wie Samarkand und Bukhara. Dank neuer Hochgeschwindigkeitszüge und einfachem E-Visa ist das Land zugänglicher als je zuvor. Die Azoren in Portugal werden als Hawaii Europas gefeiert, mit verschiedenen vulkanischen Kratern und interessanten heißen Quellen. Und Ruhe und Erholung finden Urlauber auch auf der Insel Vis in Kroatien. Diese bleibt autofrei und bietet viele neue Rad- und Wanderwege.
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1: Sardinien ist ein traumhaftes Reiseziel, das für nahezu jeden Urlaubstyp etwas zu bieten hat. Die italienische Mittelmeerinsel begeistert mit einer Kombination aus atemberaubender Natur, kristallklarem Wasser, reicher Kultur und kulinarischen Genüssen. Die Küsten Sardiniens gehören zu den schönsten Europas. Weiße Sandstrände, versteckte Buchten und türkisfarbenes Meer prägen das Bild. Besonders die Costa Smeralda im Nordosten ist weltberühmt. Doch auch weniger bekannte Strände wie Cala Luna bieten Postkartenidylle und Ruhe abseits der großen Touristenströme. Wassersportler kommen hier ebenso auf ihre Kosten wie Sonnenanbeter und Naturliebhaber. Abseits der Küsten lockt das Inselinnere mit wilden Bergen, tiefen Schluchten und ursprünglichen Dörfern. Wanderfreunde finden hier spannende Routen, etwa durch den Cenacentu-Nationalpark oder die spektakuläre Gorupu-Schlucht. Zudem bietet Sardinien eine faszinierende Geschichte von den geheimnisvollen Nuragen, prähistorischen Steintürmen bis hin zu charmanten Altstädten wie Cagliari oder Alghero, in denen italienisches Flair und historische Architektur verschmelzen. Der perfekte Reisezeitraum für Sardinien liegt zwischen Mai und Oktober. Mit Mai, Juni und September als idealen Monaten für angenehmes Wetter, warmes Meer und weniger Touristenmassen. In dieser Zeit herrschen Temperaturen von 24 bis 30 Grad, über 7 Sonnenstunden täglich und Wassertemperaturen ab 18 bis 24 Grad. Ob Badeurlaub, Aktivferien oder kulturelle Entdeckungstour, Sardinien bietet all das und noch viel mehr und ist damit ein ideales Ziel für unvergessliche Reisen.
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2: Hallo und willkommen zurück. Guten Abend, Janzi.
0: Guten Abend, Tali. Einen wunderschönen guten Abend, liebe Tali.
2: Ja, den wünsche ich dir auch.
0: Das ist ganz lieb, Mensch. So kurz vor deinen Examen.
2: Ja, du, die Zeit rennt.
0: Wem sagst du das? Wem
2: es ist
0: sagst
2: aufregend.
0: Du das? Aufregend, das Examen, aufregend. Meinst du?
2: Ja.
0: Ja, das glaube ich. Aber die Zeit rennt, war schon wieder so ein unfreiwilliger, schöner Einstieg, ja, wo wir tatsächlich heute unseren Gast direkt praktisch mit begrüßen können, ja. Da rennt die Zeit auch, habe ich so ein bisschen das Gefühl, zumindest wenn man sich ein bisschen durch ihre Vita liest. Und ja, ich glaube, das wird eine spannende Folge heute.
2: Ich bin auch super gespannt.
0: Und ich bin froh, liebe Tali, dass wir die liebe Carla, ich verrate schon mal ihren Namen, die liebe Carla bei uns heute zu Gast haben und dass wir helfen können, das, was Carla so widerfahren ist, zu verbreiten. Ja? Was da genau hinter steckt, ich rede in Rätseln, komm. Lass uns Carla begrüßen. Carla, einen wunderschönen guten Abend.
3: Hallo, guten Abend.
2: Guten Abend. Gott, das klingt ja, so förmlich.
3: Ja, ne? Das stimmt.
0: Moin.
2: Moin, moin.
0: Ich spreche in Rätseln und das wollen wir versuchen aufzulösen. Carla, wie geht es dir?
3: Heute ganz gut, muss ich sagen. Ich freue mich sehr, dass ich dabei sein darf. Ich hatte einen ganz guten Tag und bin noch relativ lebendig heute Abend. Also besser geht's nicht.
0: Hoffen wir mal so, dass es auch so bleibt.
2: Ja.
3: Ja. Schauen wir mal.
0: Ja, sehr, sehr gut. Carla, erzähl kurz von dir. Wie alt bist du? Wo kommst du her? Was machst du, wenn du nicht gerade mit uns in einem Podcast sitzt?
3: Schlafen. Nein.
2: Ja, ich fühl's.
3: Ich bin 20, ich komme aus dem Ruhrgebiet und lebe mit meinem Mann hier zusammen. Wir haben ein kleines, freches Pony, das irgendwie erzogen werden möchte und ich studiere noch Medizin. Schauen wir mal, wo das so hinführt. Ja, viel mehr freie Zeit hat man dann auch nicht mehr.
0: Spannend. Tali, guck, Examen, Medizin, ja. Ich sehe...
2: Parallelen, ja.
0: Ja, so heißt es. Und 20 hier, das passt doch auch. Tali, du bist doch auch Anfang 20, ne?
2: Ja, 21 bin ich, ja.
0: So, guck.
3: Ja, schau.
0: Ja. Wenn du jetzt auch noch ein Pferd hast, Tali, dann mache ich mir Sorgen.
2: Ich wollte gerade sagen, wenn du jetzt auch noch einen Mann hast, dann würde ich mir Sorgen machen, aber den habe ich nicht.
0: Guck, und verheiratet ist er auch. Na, perfekt.
3: Aber kann ja noch kommen, ne?
2: Ja, irgendwann bestimmt.
0: In welchem Semester bist du, Carla?
3: Ich komme jetzt offiziell ins 4. Semester, also noch vor den Examen. Inoffiziell bin ich aber erst im 2. Semester, weil ich halt 2 Krankheitssemester nacheinander hatte.
0: Krankheitssemester, da schlittern wir direkt ins Thema rein. Warum?
2: Eine Frage habe ich noch. Was für Medizin studierst du? Es gibt ja unterschiedliche Arten von Medizin. Humanmedizin, Veterinärmedizin, was gibt's noch?
3: Zahnmedizin.
2: Ah, siehst du?
3: Genau. Ich studiere aber Humanmedizin tatsächlich.
2: Ah, okay.
3: Also so den Klassiker.
0: Das heißt, du könntest meine Hausärztin werden?
3: Könnte ich werden, ja. Ist nichts gegen dich, ist nicht mein Plan, aber...
0: Nein, ist es nicht dein Plan, meine Hausärztin zu werden? Verstehe ich nicht.
3: Ja, ich möchte grundsätzlich nicht Hausärztin werden, daran scheitert es schon, weißt du, aber... Ja, nee, ich möchte gerne in die Kinderonkologie, also quasi Krebsheilung bei Kindern.
2: Das ist schön. Weil ich
3: bin die Erste, die sagt, dass es schön sei.
2: Okay, vielleicht klingt das auch ein bisschen krass.
0: Das ist vielleicht auch falsch ausgedrückt.
2: Nein, ich finde es tatsächlich sehr schön, dass es Leute gibt, die sich da... Klar, es gibt genügend Ärzte, die da sind. Aber wenn man sowieso mit dem Thema Krebs und sowas schon konfrontiert wurde... konfrontiert wurde, dann ist das nochmal, glaube ich, was komplett anderes. Deswegen finde ich das richtig schön, dass du das auch für Kinder auf jeden Fall noch machst.
3: Auf jeden Fall. Also ich finde, Kinder gehen so toll mit solchen Sachen um. Für die ist Krankenhaus halt ein riesiger Spielplatz und die stecken das noch so gut weg. Mhm. Und irgendwie muss ich auch ganz ehrlich sagen, könnte ich das so mit meinem eigenen ethischen, moralischen Vorstellung nicht unbedingt verbinden, wenn ich irgendwie einer 90-Jährigen noch eine Chemo andrehen müsste. Also da ist irgendwo auch, ich wollte immer in die Onko, weil ich es halt total spannend finde, dass man so ein bisschen Forschung mit dabei hat und seine Patienten halt über einen langen Zeitraum hat und sowas. Aber ich wollte halt ganz gerne dann auch mit Kindern arbeiten und ja, das ist in der Medizin ja relativ einfach, das zu verbinden. Da macht man einfach das Fach nur für Kinder.
2: Voll cool.
0: Spannend. Okay. Warum hast du dich, ich weiß gar nicht, wollte ich das fragen, ist ja auch eigentlich völlig wumm, warum ich das fragen wollte, warum hast du dich für ein Medizinstudium entschieden? Also unabhängig davon, dass du gerne was mit Kindern machen möchtest, ja, gibt's da einen bestimmten Grund dafür?
3: Ich weiß gar nicht. Also es hat mich als Kind schon immer interessiert, wie so ein menschlicher Körper funktioniert. Und ich weiß, ich habe meine Eltern, glaube ich, so viele Fragen dazu gefragt, die konnten es irgendwann nicht mehr hören. Ich hatte dementsprechend viele Bücher über den menschlichen Körper und habe mir als Kind schon immer gerne, es gibt ja in so, also wir hatten im Kindergarten so ein Skelett da stehen, also so ein Hängeskelett an so einem Gerüst quasi. Und das habe ich immer total gerne angeguckt und dann mussten die Erzieher mir sagen, wie die Knochen heißen. Und irgendwann waren auch die genervt. Ja, meine Oma war Krankenschwester, mein Onkel Arzt. Irgendwie war die Verbindung dann da. Und ja, ich wollte entweder Jura oder Medizin studieren. Und dann wurde es halt im Endeffekt die Medizin.
2: Aber hast du dich tatsächlich vor deiner Krankheitsgeschichte auch schon für Medizin entschieden? Oder ist das auch dadurch mit entstanden?
3: Es ist auch dadurch mit entstanden. Also die finale Entscheidung habe ich tatsächlich erst, ich glaube, ein Jahr vorm Abi getroffen. Also viele wissen, dass sie irgendwie schon, wenn die 8 oder 9 sind, dass die auf jeden Fall Arzt werden wollen. So krass war es bei mir dann nicht. Und habe mich halt erst kurz vorm Abi quasi entschieden. Ich denke, meine Krankheit hat auf jeden Fall mit reingespielt, weil ich halt einfach früh auch schon viele schlechte Ärzte kennengelernt habe und mich oft nicht ernst genommen gefühlt habe und irgendwie auch gern was verändern wollte. Also ich denke mal, wenn ich gesund geblieben wäre, wäre mir die Entscheidung nicht so leicht gefallen. Also es hat auf jeden Fall mit reingespielt, ja.
2: Ja, spannend.
0: Ich glaube tatsächlich, könnte ich mich wieder hören? Ja.
2: Ja.
3: Ja.
0: Ich glaube tatsächlich, dass Tali gerade die Frage gestellt hat, die ich auf dem Schirm hatte. Sehr schön. Ich höre sie mir dann im Podcast an. und deine Antwort passend dazu. Sehr geil. Schön. Das heißt, deine Krankheit, deine persönliche Lebensgeschichte hat auch damit reingespielt. Das hatte ich so ein bisschen rausgehört, ne?
3: Definitiv, ja.
0: Okay, dann kommen wir doch mal dazu. Erzähl doch mal, damit wir die Zuhörer, ich meine, wir können auch noch ein bisschen warten und die Zuhörer bis zum Schluss dran lassen. Machen sie ja in den großen Shows eigentlich im Fernsehen auch immer, oder? Aber lass sie uns ein bisschen mit ins Boot holen. Deine Krankheit nennt sich Myasthenia gravis, ist das richtig?
3: Genau.
2: Ist das Latein oder ist das für
3: nicht Latein? Nicht-Ärzte? Es ist quasi, also für Nicht-Ärzte, eine schwere Muskelschwäche. Ich glaube, so könnte man es am einfachsten übersetzen.
0: Also, die sich wie bemerkbar macht?
3: Ich habe das als 9- oder 10-Jährige gemerkt, weil ich oft gestolpert bin und oft hingefallen bin und ich starke Muskelschmerzen und sowas hatte. Die Diagnose kam aber erst, ich glaube, 8 Jahre später oder 9 Jahre später. Also es hat sehr, sehr lange gedauert. Die Verdachtsdiagnose gab es lange schon. Und dann hieß es immer, naja, aber du bist ja so jung und das ist nicht das typische Alter, dass die Erkrankung ausbricht und all solche Geschichten. Und ja, also das Stolpern liegt daran, so kurz die Krankheit, die Nerven sagen ja eigentlich den Muskeln, was sie tun sollen, weil ja Transmitter freigesetzt werden und dann quasi diese, ja, die Befehle weitergegeben werden. Und das funktioniert halt bei meinen Nerven nicht. Also die Transmitter werden nicht freigesetzt beziehungsweise von meinem Körper attackiert. Und deswegen wissen meine Muskeln halt nicht, was sie tun sollen. Deswegen halt die Muskelschwäche.
0: Okay.
1: Wir geben einmal zurück ans Radio, sind aber gleich wieder für euch da. 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
1: Und das äußert sich nicht nur, also gut, bei dir ist es halt zuerst, hat sich das so geäußert, dass du halt viel gefallen bist, viel gestolpert bist. Kann sich das auch noch anders äußern? Also, keine Ahnung, Epilepsie oder sowas zum Beispiel auch? Weil da spielen die Muskeln ja auch verrückt.
2: Genau, also ich kenne bei ganz vielen, dass das mit einem hängenden Augenlid anfängt. Also dass quasi die Muskulatur im Auge als erstes betroffen ist und das Augenlid immer so hängt. Das hat man früher Schlafzimmerblick genannt.

0: gelernt in der Medizin. Das war quasi so, oder ist eins der ersten Merkmale, weil es oft sich auch nur auf die Augen beschränkt, wenn man Glück hat. Dann gibt es solche wie mich, da ist dann der ganze Körper irgendwann leider betroffen. Und das ist vor allem dadurch, dass du halt deine Muskulatur nicht richtig ansteuern kannst und die sehr, sehr schnell müde wird. Also ich kann irgendwie 5 Treppenstufen maximal gehen. Die erste geht noch halbwegs, die zweite ist dann schon ein bisschen schwieriger und Nummer 3, 4 und 5 falle ich mehr hoch, als dass ich sie hochlaufe. Das sind so quasi die Hauptmerkmale davon.
1: Das heißt, du wohnst im Erdgeschoss?
0: Ich wohne im 1. Stock tatsächlich noch. Es ist Respekt. Jedes Mal ein Kampf, aber ich hab ja einen starken Mann.
2: Der trägt dich dann die Treppen hoch.
0: Der darf mich dann die Treppen hochtragen. Genau, aber langfristig werden wir ins Erdgeschoss ziehen.
2: Oder eine Wohnung mit Fahrstuhl.
0: Oder eine Wohnung mit Fahrstuhl. Ja, ich glaube, mein Vermieter, wir wohnen im relativ alten Haus. Ich glaube, okay. Der wäre nicht so begeistert, wenn ich ihm den Lift vorschlagen würde. Dann ist das Treppenhaus zugebaut. Also, ja. Da müsste jeder den Lift benutzen.
1: Okay.
0: Genau.
1: Das heißt, deine Muskeln und deine Nerven machen nicht das, was du möchtest, praktisch.
0: Richtig.
1: Grob zusammengefasst. Genau. Und du hast gesagt, das hat sich mittlerweile auch auf den ganzen Körper verbreitet, nenne ich es mal, ausgebreitet. Ja. Das heißt, du drehst, also ihr könnt es ja nicht sehen, wir haben ja ein Bild, glücklicherweise über Skype aufgrund der Corona-Geschichten. Du trägst ein Sauerstoffgerät, wenn ich das richtig schätzen würde.
0: Das ist Erwin, den hört man bestimmt auch im Hintergrund immer mal wieder bumpern. Das ist Erwin, mein Sauerstoffkonzentrator. Der hilft mir zu atmen, weil bei mir besonders stark die Schluck-, Sprech- und Atemmuskulatur betroffen ist. Meine Arme zum Beispiel gar nicht so sehr, meine Beine dafür wieder ziemlich. Und Erwin sorgt halt dafür, dass ich ein bisschen mehr Luft bekomme, denn ich habe noch ungefähr 17% Lungenfunktion dadurch. Also es wird quasi noch nicht mal der Oberlappen vollständig belüftet. Und da ist Erwin...
1: Fuck, hätte ich fast gesagt.
2: Das heißt, würdest du diese Sauerstoffzufuhr quasi nicht haben, könnte man sich das auch so vorstellen, dass man das Gefühl hat zu ersticken, so ungefähr.
0: Genau, also ich habe das Gefühl zu ersticken, der Sauerstoffgehalt in meinem Blut fällt halt sehr stark dann ab. Mhm. Von daher ist Erwin, ich glaube, mittlerweile mein bester Freund, der ist immer da, 24/7 und der hat gut zu arbeiten.
2: Wie oft, also ist das so eine Flasche, die da dann in so einem Rucksack drin ist oder wandelt ihr quasi diese Umgebungsluft?
0: Genau, der nimmt die Umgebungsluft. Das reicht momentan noch, weil ich keine reine Beatmung brauche. Also so ein bisschen arbeiten meine Muskeln ja noch. Ich brauche halt nur die Unterstützung. Aber der nimmt die Umgebungsluft auf und filtert halt den Sauerstoff raus. Den kriege ich dann über meine Sauerstoffbrille in die Nase und der Rest wird wieder rausgestoßen, einfach weil ich auch gar nicht die Kraft hätte, um eine Sauerstoffflasche zu tragen.
2: Ja, das wäre nämlich meine nächste Frage gewesen, weil die ist ja schon echt schwer und auch so ein Geschoss. Also, ja, okay.
0: Die sind schon sehr, sehr schwer, von daher ist ein Konzentrator für mich da momentan noch die beste Wahl. Der hat so ein schickes Rollgestell und damit kommen wir überall hin.
2: Aber das finde ich cool, dass du ihm einen Namen gibst. Das macht das Ganze irgendwie entspannter. Also, das ist jetzt ein Kampfvergleich, aber hier der Touretter von Gewitter im Kopf, der hat ja seinem Tourette auch den Namen gegeben. Ich glaube, das macht das Ganze irgendwie einfacher, damit umzugehen.
0: Definitiv.
1: Krass, wenn du sagst, so eine Sauerstoffflasche ist ja auch schwer und du hast nicht die Kraft, das zu machen, darf ich fragen, wie groß bist du und wie viel wiegst du?
0: Ich bin, ich glaube, 1,63, zumindest steht das in meinem Perso, dann hoffen wir mal, dass das stimmt.
1: Ich korrigiere meine Frage, wie klein bist du?
0: 1,63 und stolz drauf. und ich wiege ungefähr 42, 43 Kilo.
1: Okay.
0: Also auch nicht so viel.
1: Mhm. Ja.
2: Wie ist das, weil du meintest ja auch, dass du auch so Schluckbeschwerden dadurch hier hast. Wie ist das dann mit Essen tatsächlich?
0: Essen ist schwierig. Also es gibt gute Tage, so wie heute, da kann ich ja auch recht artikuliert sprechen und da kann ich auch schlucken und sowas. Gibt aber auch Tage, da kann ich quasi gar nicht essen oder sprechen. Dann ist halt auch Trinken quasi schon eine Herausforderung. Also ich verschluck mich oft, dann kommt das Wasser in die Lunge. Da wissen wir alle, das ist nicht so der beste Ort für Wasser. Gerade weil ich ja auch nicht so abhusten kann wie andere. Da muss man schon immer ein bisschen aufpassen.
2: Das heißt, wenn du das nicht so direkt zu dir nehmen kannst, kriegst du das dann irgendwie anders verabreicht? Also viele haben dann ja auch Magensonden und so.
0: Das genau, ich also nicht. Ich habe immer mal, noch nicht, momentan nicht, ich habe immer mal wieder eine Sonde und ich nehme ganz viel Flüssignahrung zu mir. Also das liegt ja auch daran, dass mein Darm ja auch nicht arbeitet, da sind wir ja schon beim nächsten Problem. An dass ich dadurch eigentlich gar keine feste Kost mehr wirklich essen und verstoffwechseln kann. Deswegen trinke ich halt meine Nahrung. Also Frisobin, das ist jetzt hier unbezahlte Werbung, gibt es in
2: 533
0: ich glaube, es gibt mittlerweile sogar so Geschmack wie Spargel und Champignon. Ist jetzt nicht so mein Fall. Ich bleibe bei Schokolade und Vanille.
2: Kann ich nachvollziehen. Die habe ich ja tatsächlich auch mal im Krankenhaus probiert, weil wir die dem Patienten geben mussten. Und ich war so, okay, die müssen es essen, ich nicht.
0: Ja, sei froh.
2: Das heißt aber, hast du dann auch so zwischendurch auch so die Angst, dass du unterernährt sein kannst? Oder bist du da inzwischen also relativ gelassen und denkst dir so, okay, es gibt wieder gute Tage, da wird es besser?
0: Ich weiß ja, dass ich es bin. Das ist ja das Problem, wenn man genügend medizinischen Hintergrund hat, dann weiß man das ja irgendwann. Aber ich weiß einfach, dass ich momentan noch nichts dran tun kann. Also was eine Myasthenie, also eine MG kurz gesagt, ja auch noch verschlimmert, sind so alles an Narkosemitteln und so. Das heißt, man könnte mir noch nicht mal wirklich eine dauerhafte Magensonde legen. Die gibt es ja auch von außen, dass sie durch die Bauchdecke durchgelegt werden. Das wäre aber halt auch wieder eine Narkose und ein Risiko, weil man dadurch halt quasi ins Multiorganversagen fallen kann. Und da ist halt die Frage, dann isst man lieber einen Tag nichts, als dass man noch eine OP eingeht.
2: Ja.
1: Du warst gerade erst wieder im Krankenhaus. Hatte das was mit deinem Darm zu tun?
0: Genau, das war mein Darm. Also mein Darm ist erstens deutlich zu lang, was bei so einer kleinen Person nicht so gut kommt, wie man sich vorstellen kann. Das heißt,
1: Das habe ich, du hast was gepostet irgendwo, ich weiß jetzt gar nicht wo, auf Instagram?
0: Genau, ja.
1: Da hast du wie heißt das?
0: Ein MRT-Bild, glaube ich, genau.
1: Ein Röntgenbild gepostet und hast gezeigt, wo sich dein Darm befindet. Das ist Wahnsinn, der kuschelt ein bisschen mit deinem Herzen, wenn ich das richtig in Erinnerung habe.
0: Das ist wirklich so. Also ich spüre es auch, wenn der Darm sehr voll ist, dann spüre ich, wie mein Herz dagegen stößt. Also man hört auch so ein Knarren. Das ist immer sehr lustig. Also mein Mann guckt mich dann an, ach, der Darm ist wieder voll. Genau, das Herz pumpert dagegen.
1: Wahnsinn.
2: Und das stelle ich mir irgendwie ein bisschen strange vor.
0: Ja, der ist halt einfach zu, wie auch immer, also vielleicht sollte ich auch 10 cm länger werden, dann hätte ich vielleicht das Problem nicht, könnte sein. Der Darm ist einfach zu lang und der legt sich in Schlaufen dadurch und wie wir uns alle vorstellen können, ist das dann natürlich schwierig, dass so Nahrung weiter transportiert wird, gerade dadurch, dass mein Darm durch die Myasthenie eh nicht so gut funktioniert und quasi diese Vorwärtsbewegung gar nicht hat und dann auch noch zu lang ist, ja, kommen da verschiedene Probleme zusammen.
1: Okay. Ich meine, das ist ja schon krass, ja? Also ist ja nicht genug, dass man so eine Muskel-Nervenerkrankung hat, dann kommt auch noch ein viel zu langer Darm dazu.
0: Genau.
1: Sagen wir, erzähl mal, wie ist denn dein Krankenhausaufenthalt ausgegangen? Wird dein Darm jetzt irgendwann kürzer gemacht?
0: Das war die große Hoffnung, dass der Darm kürzer gemacht wird. Der Prof hat mich aber quasi mit den Worten entlassen, ja, also so kurz vor der Rente möchte er ja auch kein Risiko mehr eingehen. Der geht nämlich jetzt Ende März in Rente. Und ich sollte doch mal Medikamente weglassen, die würden ja Verstopfung fördern, wo ich mir denke, ja, guter Mann. Das Problem habe ich, seit ich anderthalb bin, seitdem nehme ich noch keine Medikamente.
3: Wir geben einmal zurück ins Radio, sind aber gleich wieder für euch da.

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1: Ja, das ist immer mal wieder sehr frustrierend, muss man sagen, wenn man hingeht und die Hoffnung hat und sich durch diese ganzen Untersuchungen durchquält und einem gesagt wird, ja, da kann man auf jeden Fall was machen. Und dass die eine Sache ist bei diesem ganzen gesundheitlichen Problem, bei dem man was machen könnte. Ja, und dann gesagt wird, ja, aber es ist mir auch zu risikoreich, ja. Danke dafür.
2: Okay, dann ist es vielleicht gar nicht so schlecht, dass der gute Mann in Rente geht.
1: Ja.
2: Wie sieht das denn aus? Also es hört sich ja auch so an, als wäre das ja nicht deine erste Krankenhausstation gewesen.
1: Nee.
2: Sondern, okay, du scheinst schon einiges durchgemacht zu haben. Du warst schon in einigen Krankenhäusern und hast mit einigen Ärzten gesprochen.
1: Definitiv, ja. Ein paar zu viele, würde ich sagen.
2: Naja, aber immer natürlich in der Hoffnung, dass irgendeiner sagt, okay, komm, gehen wir mal ran.
1: Ja, also jetzt mit der Darmgeschichte, so schlimm ist es quasi seit gut anderthalb Jahren, dass ich quasi ohne, also gibt ja verschiedene Stufen von Abführmitteln. Wenn das zu viel wird, dann sagt ihr Bescheid. Gibt ja verschiedene Stufen von Abführmitteln. Und es gibt ja Abführmittel, die nimmst du von der Darmspiegelung. Also dass quasi der ganze Darm immer so richtig schön sauber wird. Und ich glaube, jeder, der schon mal eine Darmspiegelung hatte, weiß, dass das nicht so die schönste Erfahrung ist, das Abführen davor. Ich darf das jede Woche machen, weil mein Darm sonst gar nicht mehr arbeitet und quasi gar nichts mehr rauskommt. Und ich darf quasi jede Woche wie von einer Darmspiegelung die Flüssigkeit trinken. Und ich brauche mindestens 3 oder 4 Ladungen davon. Darf danach jeweils 1,5 bis 2 Liter trinken. Und bis dann was kommt, dauert es 13, 14 Stunden. Das heißt, ich sitze dann da den ganzen Tag und der Bauch wird immer voller. Und irgendwann sind 4 Liter Flüssigkeit drin. Und es ist schon unangenehm. Und ja, irgendwann ist man nicht mehr bereit, das so zu ertragen, muss man sagen. Irgendwann möchte man, dass sich was ändert. Und es könnte sich ja was ändern, indem entweder der Darm gekürzt oder halt entfernt wird, also der Dickdarm. Man kann sehr wohl ohne Dickdarm leben, das geht ganz gut. Oder indem halt ein künstlicher Darmausgang geschaffen wird, quasi, dass der Dünndarm das Ende ist.
3: Würdest du aber tatsächlich, so, wenn der entfernt wird, müsstest du ja rein theoretisch wieder in Narkose gelegt werden.
1: Genau.
3: Das ist dann doch wieder dieses Riesenrisiko, oder nicht?
1: Genau, das ist es. Also man muss die Risiken natürlich abwägen und ich kann irgendwo die Ärzte auch verstehen, dass sie sagen, also du bist so klein, bei dir ist alles so eng im Bauch und dann auch noch die Myasthenie mit dem Risiko dazu. Will ich nicht machen, aber ich muss sagen, mir ist es das Risiko echt wert. Also wenn ich weiß, das ist diese eine OP, klar, das ist ein langer Eingriff, das ist eine lange Zeit danach auch, bis man dann wieder halbwegs fit ist. Aber wenn ich dafür mal wieder essen kann und einfach Spaß am Essen habe und nicht totale Bauchschmerzen, Bauchkrämpfe habe und Übelkeit und all sowas, dann glaube ich, ist es das echt wert, da einmal die Zähne zusammenzubeißen.
2: Es gibt ein Krankenhaus in Seattle, die haben da relativ gute Koryphäen. Grey's Anatomy habe ich letztens wieder geguckt. Ja, aber das ist, Spaß beiseite, so wie das dann immer im Fernsehen ist, dass man dann ins Krankenhaus fährt und irgendwie mal das Glück hat, dass man da einen erwischt, der es dann kann, so einfach ist es dann wiederum nicht, ja?
1: So einfach ist es nicht. Also ich muss sagen, ich habe mich auch ganz lange gegen eine OP, gegen künstlichen Darmausgang, gegen alles gewehrt, weil ich mir gesagt habe, nee, will ich nicht, ich bin 19 bzw. 20, möchte ich irgendwie nicht mitleben, denn es gibt ja auch Schöneres, als einen Beutel am Bauch kleben zu haben, ne? Aber wie geht der Spruch so schön weiter? Besser als ein Zettel am Zeh. So ist es tatsächlich. Also dann lieber den Beutel und dann lieber wieder ein bisschen Lebensqualität. Und dass der Darm raus muss, weiß ich seit, ich glaube, August diesen Jahres. Da wurde ich nämlich notfallmäßig operiert, weil der Blinddarm raus musste. Genau. Und da wurden dann logischerweise auch nochmal Röntgenbilder gemacht und das dann auch noch mit abgeklärt. Und dann so, ja, also Frau Janowski, Sie haben die Wahl, künstlicher Darmausgang oder wir schmeißen den Darm direkt raus. Und ich hatte auch schon 2 OP-Termine, die dann sehr kurzfristig abgesagt wurden. Das zweite Mal lag ich tatsächlich schon in der Einleitung. Also es war schon alles angezeichnet und ich war schon umgezogen und alles war fertig. Und dann warte ich da 7 Stunden in so einem krass klimatisierten Raum. Ach ja, nee, wir operieren übrigens doch nicht. So wie? Sie operieren übrigens doch nicht. Ja, nee, machen wir nicht. Können jetzt nach Hause gehen. Ah, danke.
2: Wahnsinn.
1: Was?
2: Aber
1: ja.
2: was macht das mit deiner Psyche?
1: Oh, schwierige Frage. Also es gibt immer wieder Momente, in denen ich denke, ich habe keinen Bock mehr auf das alles und ich weiß nicht, wofür ich eigentlich noch kämpfe, denn sich jedes Mal wieder zu öffnen, jedes Mal seine Geschichte zu erzählen, das hat ja bei mir schon im Kleinkindalter angefangen. Also es sind ja etliche Jahre, etliche Medikamente, die ausprobiert wurden, die halt alles nichts gebracht haben und viel Leid und viel Verzweiflung und sich dann jedes Mal wieder zu öffnen und irgendwo ja auch Hoffnung haben zu müssen und sich darauf vorzubereiten. Und dann wieder gesagt zu bekommen, ach nee, also das Schlimmste ist, sie bilden sich das alles nur ein. Das oder, ja, so schlimm kann das ja alles nicht sein. Jeder hat ja mal Verstopfung oder einfach schlicht, ich will ihnen nicht helfen. Das tut schon weh. Also ich bin froh, dass ich den Rückhalt habe bei Freunden und Familie, dass ich drüber reden kann und dass sie mich auch auffangen. Aber ich bin ganz ehrlich, nachdem die zweite OP abgesagt wurde, ich glaube, ich habe mir einfach 4 Stunden die Augen aus dem Kopf geheult und dachte mir so, ja gut, dann halt nicht, dann gebe ich es jetzt halt auf und ja, muss irgendwie damit leben. Aber man findet dann doch noch irgendwie die Hoffnung oder den Willen, dass es besser wird und ja.
2: Und da würde ich gerne mal einmal einen Bogen schlagen, bevor wir auf dein Krankheitsbild zurückschlagen. Worin findest du denn den Sinn? Also was hast du für Hobbys, was machst du gerne, wie versuchst du dich abzulenken, also davon abgesehen, dass du verheiratet bist und natürlich einen lieben Mann zu Hause hast.
1: Ich würde sagen, Mann ist schon eine Aufgabe.
2: Ja, 40 Kilo ohne Probleme eine Treppe hochstreppen kann, also das ist ja, also das muss man sehr schon gut erwarten. Ne? Ja. Nein, aber Spaß, wie gesagt, Spaß beiseite, was lenkt dich ab?
1: Ich habe früher Leistungssport gemacht tatsächlich, ich habe Feldhockey gespielt, sehr viele Stunden in der Woche und sehr, sehr gerne. Das geht logischerweise nicht mehr. Also wenn man keine Treppe mehr hochkommt, dann kann man nicht mehr auf Platz laufen. Ich mache seit meiner Kindheit viel Musik. Ich spiele Geige und Cello. Und solange es die Kraft zulässt, mache ich das auch weiterhin noch. Ich meine, Corona-bedingt ist ja momentan nichts mit Orchesterproben und irgendwie Ensemble oder sonst was.
2: Sie spielte Cello.
1: Ich wusste es.
2: Ja, Entschuldigung. Genau. Ja, erzähl weiter. Okay, ja, krass, musisch begabt.
1: Ja, es ist aber, also das war es dann auch. Ich kann weder malen noch zeichnen noch, weiß ich nicht, stricken, häkeln, sonst was. Das
2: naja,
1: kann ich dann
2: man muss
1: nicht.
2: Auch nicht alles können, ja. Also jetzt halt mal den Ball flach. Also Feldhockey spielen können auf Profibasis ist ja schon mal was. Und Cello und Geige ist ja auch schon mal nicht so verkehrt. Ja?
1: Genau.
2: Also daher, ich kann alles drei nicht. Also daher...
1: Du kannst was anderes, das ich nicht kann. Zum Beispiel Treppen steigen.
2: Ja, aber und auch essen. Das wird mit meinem Gewicht nicht ganz so einfach. Aber essen kann ich tatsächlich sehr, sehr gut, ja. Siehste. Ich würde, wenn ich könnte, dir auch definitiv was abgeben. Dein Mann ist ein Begleiter bei dir. Erwin ist ein ständiger Begleiter. Und der zweite Mann in deinem Leben. Musik. Klar, ich glaube, Musik ist schon was, also unabhängig davon, was immer irgendwie verbindet, oder? Und habe ich das richtig gehört? Du kommst direkt aus dem Stall, das heißt, hast du auch ein Pferd?
1: Ja, also bis vor 2 Wochen waren es noch 2 Pferde, den Opi, der ist leider von uns gegangen vor 7 Wochen. aber wir haben da noch so einen kleinen, frechen Ponymann, der wird jetzt 3 nächste Woche. Der ist eine Aufgabe. Aber gibt auch wahnsinnig viel Kraft. Also er wundert sich immer, wenn Menschen kein Erwin dabei haben, weil er es halt nur mit kennt. Also der kam direkt von der Züchterin zu uns und wir sind seine ersten Besitzer dann quasi nach ihr. Und er passt auch immer sehr auf. Also er merkt auch, wenn es ihm mal nicht gut geht und ist dann plötzlich auch ganz lieb und gar nicht mehr so frech. Und man schöpft schon viel Kraft, selbst wenn man einfach nur 10 Minuten da ist und sich mit in die Box setzt und ein Mörchen teilt. Aber es gibt schon viel. Diese Liebe und einfach diese Zuneigung und dass man weiß, da ist jemand, der hört sich auch alles an. Ja.
2: Krass. Und gibt auch keine Widerworte.
1: Auf seine Art.
2: Da wird er wieder frech. Ja, das ist gar nicht so.
1: Ja, genau.
2: Man darf Tiere nicht unterschätzen, tatsächlich. Man darf Tiere nicht unterschätzen.
1: Er kommt ja langsam in die Pubertät. Er entdeckt sich langsam. Es ist eine wahnsinnig süße Zeit, wenn man das so sieht und so sieht, ja, dass er langsam lernt, seine 4 Beine zu kontrollieren und irgendwie auch den Rest zu koordinieren und lernt, dass er plötzlich auch laufen kann und hüpfen und sonst was. Aber es ist natürlich auch anstrengend, weil er halt seine Grenzen so ein bisschen austestet und mal gucken will, wer ist er eigentlich und wie stark ist er eigentlich und wer hat was zu sagen. Aber Ja, das ist wie bei Menschen, ja. Konsequenz. Genau, es ist wie bei Menschen.
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1: Krass, okay. Das heißt, da bist du dann eigentlich auch so gut wie täglich.
2: Genau, immer wenn es die Kraft zulässt. Ne? Also ich habe ja leider auch ein chronisches Erschöpfungssyndrom. Also ich habe wenig Energie und die wird auch noch sehr schnell verbraucht. Aber ja, solange es die Zeit zulässt und die Kraft, bin ich da so gut wie jeden Tag.
1: Wie kann denn der liebe Gott sowas zulassen, dass ein Mensch praktisch alles an Scheiße bekommt, ja, was es eigentlich gibt und was keiner haben will eigentlich?
2: Ich weiß es nicht. Wie hat mein Bruder mal gesagt, das war als Falli, als unser zweites Pferd verstorben war, da hatte ich ihn angerufen und er so, ich glaube, Gott hasst dich. Ich so, so plastisch wollte ich das jetzt nicht ausdrücken. Für einen 17-Jährigen ganz coole Worte. Ja.
1: Ich frag trotzdem mal, bist du gläubig? Also bist du gläubig erzogen worden oder hast du mit der ganzen Geschichte gar nichts am Hut oder hast du irgendwann gesagt, das, was du gerade eben auch schon gesagt hast, eigentlich ist es nicht, kann ich mir nicht vorstellen, dass es das gibt.
2: Ich muss sagen, ich hadere oft noch mit meinem Schicksal. Es wird immer besser, aber man hat immer mal wieder so Momente, wenn man merkt, was Gleichaltrige so machen und können und man liegt wieder den ganzen Tag nur im Bett, wenn man nicht mal die Kraft hat, aufzustehen und braucht irgendwie Hilfe beim Duschen und Haare waschen. Da denkt man sich schon so, naja, so cool ist das alles nicht. Aber ich habe irgendwie echt gelernt, das Positive zu sehen. Also so irgendwie dieses Schöne in den kleinen Dingen und dass man eigentlich gar nicht so die ganz großen Sachen erleben muss. Also klar, es ist schön zu heiraten und ein Pferd zu haben und in Urlaub zu fahren, aber eigentlich sind es echt so die kleinen Dinge. Und ich bin nicht super gläubig erzogen worden. Also ich war in einem evangelischen Kindergarten, in einer katholischen Grundschule. Ich habe quasi alles mitbekommen. Ich hatte Rallye auch im Abi tatsächlich. Aber ich kann mir jetzt nicht vorstellen, dass da oben irgendjemand sitzt und für alle so ein Schicksal, so einen Weg vorbestimmt hat. Also ich glaube, dafür ist der einzelne Mensch einfach viel zu unwichtig, als dass da wirklich jemand ist, der für alle genau den Weg vorzeichnet. Aber es gibt mir irgendwie Kraft, daran zu glauben, dass doch alles so kommt, wie es kommen soll.
3: Also das finde ich echt Respekt, dass du trotzdem noch so krass nach vorne guckst. Also wirklich, weil ich meine, du schätzt, da merkt man wieder, wie sehr man eigentlich die kleinen Dinge wirklich schätzen sollte und das tut man halt nicht. Deswegen,
2: ja,
3: echt Respekt.
2: Ja, es gibt auch, so ehrlich bin ich, es gibt auch Tage, da verkrieche ich mich auch einfach nur im Bett und bin mit allem unzufrieden und denke mir so, naja, also eigentlich will ich das auch alles nicht mal, dann zweifelt man schon sehr dran. Aber ich habe ja keine Wahl, ne? Also ich habe mir halt auch, als ich Erwin bekommen habe, weil man natürlich angestarrt wird, die Frage gestellt, will ich mich jetzt den Rest meines Lebens verstecken oder fange ich einfach an, meine Geschichte zu teilen und vielleicht anderen damit zu helfen und einfach, ja, ich zu sein und mein Leben zu genießen, denn darum geht es ja eigentlich. Man muss irgendwie im Einklang mit sich selbst leben, daran arbeite ich noch, aber es wird und ja, einfach schauen, dass man das Beste draus macht.
1: Ja. Das hast du ja auch auf deiner Homepage geschrieben. Ich nenne sie mal www.meinereisezumirselbst.de. Alles zusammengeschrieben. Wer da mal drauf guckt, der kann sich schon ein Bild machen, auch von dem, ja, was du so denkst. Und ich finde, du kannst das sehr gut aufschreiben im Übrigen. Ja.
2: Dankeschön.
1: Ja, tatsächlich. Ich weiß gar nicht, auf was ich hinaus wollte, aber zumindest auf die Seite. Also da könnt ihr euch auf jeden Fall alle informieren über Carla und grundsätzlich könnt ihr auch spenden, weil du hast ja auch gesagt, Mensch, du hast viele Wünsche und irgendwie lebt man bewusster irgendwie. Man sieht auch die kleinen Sachen, also ne, eine blühende Wiese oder ähnliches genau, ist einfach nochmal viel, viel mehr wert als als vorher irgendwie, ne? So will ich das mal zusammenfassen. Aber ja, Träume kosten halt eben manchmal auch ein bisschen Geld. Und da ist zum einen die Hochzeit, da ist zum anderen eben Pferd. Also wenn ihr da die Möglichkeit habt, an Carla zu denken, dann denkt nicht nur dran, sondern spendet auch ein bisschen was, damit die Träume, die da noch sind, auch noch gelebt werden können. Ich muss die Frage erst formulieren. Wie sind die Heilungschancen? Das möchte ich eigentlich wissen bei dieser Krankheit, die ich tatsächlich vorher noch nicht annähernd gehört habe. Also davon mal abgesehen, dass ich kein Latein kann. Also
2: Das Problem ist ja, in der deutschen Medizin ist es ja auch noch eine Mischung aus Latein und Griechisch. Also wir lernen ja im Studium auch beides. Das kommt ja noch dazu. Also nur Latein bringt dir gar nicht so viel tatsächlich.
1: Also Griechisch hätte ich ja noch hinbekommen, aber Griechisch und Latein, um Gottes Willen, das.
2: Ja, Altgriechisch sprechen wir doch alle, oder?
1: Jammers.
2: Ja, es gibt keine Heilung. Also das sind chronische Autoimmunerkrankungen, die auch degenerativ sind, also weiter fortschreitend sind. Man kann symptomatisch behandeln. Es gibt verschiedenste Formen. Also Autoimmunerkrankung bedeutet ja, dass der Körper, das eigene Immunsystem den eigenen Körper angreift, seien es jetzt gewisse Organe oder gewisse Strukturen, wie bei mir quasi die Nervenenden, dass die nicht mehr arbeiten können. Viele bilden sogenannte Antikörper, gegen die man dann was tun könnte und quasi Medikamente dagegen geben kann. Und dann gibt's, also ich habe die seronegative Form, heißt, ich habe keine Antikörper gebildet und es weiß noch keiner so genau, warum mein Körper das alles eigentlich macht. Und da gibt's halt auch keinen Punkt, um da anzusetzen als Therapie. Also heilbar ist es eh nicht, aber man kann es ganz gut behandeln mittlerweile. Nur halt leider die seronegative Form nicht, weil du halt nichts tun kannst. Also du hast ja gar keinen Punkt, an dem du ein Medikament dagegen geben kannst. Das heißt, wir können bei mir tatsächlich nur gucken, dass sie irgendwie die Symptome halbwegs im Griff bekommen und da, ja, im Griff behalten und dass die Krankheit oder hoffen, dass die Krankheit halt nicht zu schnell fortschreitet. Das ist quasi alles, was man machen kann. Ich bin, ja, Endstadium klingt immer so hart, ich bin quasi im Stadium 4b von 5 angekommen. 5 bedeutet dann, dass die Atemmuskulatur auch komplett versagt, also dass du quasi 24/7 beatmet wirst. So schlimm ist es bei mir noch nicht und ich hoffe, ich habe da auch noch einiges an Zeit, bis es soweit kommt. Aber tun kann man da leider nichts. Anders als bei der Darmgeschichte, wo keiner was tun will.
1: Okay. Ja, das muss man tatsächlich ja erstmal ein bisschen sacken lassen.
3: Sacken lassen,
1: wenn man
3: ja
1: eigentlich weiß, dass dort keine Heilung ist. Das heißt, die Zukunft würde so aussehen, dass man künstlich beatmet werden müsste, so wie du es gerade gesagt hast. Was ja aber auch heißt, nicht nur künstlich beatmet, sondern auch noch künstlich ernährt.
2: Genau. Darauf wird es irgendwann wahrscheinlich hinauslaufen.
1: Aber, also, vielleicht müssen wir das nochmal im Vorfeld sagen. Wir haben im Vorfeld gefragt, ob wir alles fragen dürfen, was uns auf der Seele brennt, ja. Und Carla hat wirklich gesagt, ihr dürft alles fragen, ja. Ich gebe so weit wie möglich Auskunft, weil ich möchte auf dieses Problem, auf diese Krankheit aufmerksam machen. Und da hilft es nur, wenn man drüber spricht. Dafür schon mal, ja, ganz, ganz viel Respekt. Also, da ziehe ich tatsächlich meinen Hut, den ich nicht aufhabe. Wie ist es, um auf die Frage zurückzukommen, hat ein Arzt gesagt, dann und dann kann das passieren oder traut sich da keiner irgendwas zu sagen? Also, dass irgendwann diese künstliche Beatmung kommen kann?
2: Das hat sich, also so genau traut sich das niemand zu sagen. Ärzte sind ja mittlerweile ja eh sehr schwierig. Also selbst bei einer Krebserkrankung sagt ja keiner, jo, sie haben noch 5 Jahre, wie es bei Grey's Anatomy zum Beispiel immer so schön gesagt wird. Sagt ja keiner, denn es wurden auch schon Ärzte verklagt, weil sie einem zu wenig Zeit zum Leben gegeben haben und man dann alles verkauft hat und gereist ist und dann war das Geld weg und er lebte noch, so nach dem Motto. Es kann bei mir tatsächlich jederzeit soweit kommen. Also es ist eine Krankheit, die verläuft in Schüben. Also immer mal wieder ist es halt besonders schlimm und nach dem Schub bleibt meistens auch eine deutliche Verschlechterung zurück. Und was dazu kommt, es gibt sogenannte Myasthene-Krisen. Also wenn quasi das ganze System runterfährt. Davon hatte ich eine bisher. Da bin ich im Koma gelandet und habe es irgendwie doch überlebt. Da wird dann intensivmedizinisch doch eine ganze Menge gemacht. Da musste ich zeitweise auch beatmet werden, weil es anders halt nicht mehr ging. Aber es kann theoretisch sein, dass ich morgen aufwache und halt nicht mehr selbstständig atmen kann. Oder dass, ja, also es klingt jetzt hart, aber es kann quasi jeden Tag soweit sein. Und ja.
3: Aber man merkt, dass du ein starkes Kämpferherz in dir hast.
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1: Ich bin Löwe.
2: Ja. Ja, sehr, sehr cool. Naja, und vor allen Dingen hat das Herz, das Kämpferherz, ja auch noch einen guten Freund, den Darm, der nicht weit weg ist.
1: Richtig.
2: Und was noch dazu mal ein bisschen kommt,
1: der Magen liegt auch direkt daneben. Also das sind die besten Kumpels.
2: Gar zusammen, ja. Ich würde gerne jemanden zitieren, wenn ich darf. Mhm. Und vielleicht sagst du mir, wer das geschrieben hat. Ja. Ich habe keine Angst vor dem Tod. Nicht mehr. Ich habe nur Angst davor, dass ich sterbe, bevor ich die Chance hatte zu leben.
1: Ich glaube, das war ich. Kann das sein?
2: Ja, das warst du.
1: Ja, das trifft es ganz gut. Muss man einfach so sagen. Also ich glaube, der Tod kann irgendwo auch eine Erlösung sein. Ich habe das bei meiner Oma damals mitbekommen, die schweren Krebs erkrankt war. Da war es dann irgendwann, also sie war im Reinen mit sich selbst, sie wusste, sie stirbt und das war vollkommen in Ordnung. Also es war super schwierig, aber es war in dem Fall die beste Option. Und so sehe ich es halt auch. Also ich habe einfach, also ich hoffe, dass ich noch die Chance bekomme zu leben und all das noch zu sehen kann und zu machen kann, das ich gerne machen möchte. Denn das ist ja auch nicht unbedingt gesagt. Also selbst verreisen ist ja mit so einem Erwin gar nicht so einfach. Ne? Das, und mit den ganzen Medikamenten und was du sonst noch alles an Zeug brauchst. Und ja, man hofft einfach, dass man die Zeit noch bekommt. Der Tod ist nicht das Schlimme. Das Schlimme ist so dieses ewig lange vor sich hinsterben. Das ist deutlich schlimmer, als wenn der Tod dann da ist. Mhm.
2: Ja, krass. Wenn du jetzt mal deine ganzen Krankheiten und alles von dir werfen könntest und würdest, ne? Wie würde so ein perfekter Tag bei dir aussehen? Also ich weiß nicht, ob du dir selber schon mal die Gedanken gemacht hast, so was würde ich tun, wenn morgen wirklich alles nur ein Traum war und ich wach auf und alles ist eigentlich ganz normal.
1: Boah, ich weiß gar nicht, ob ich mir das überhaupt noch vorstellen kann.
2: Ja, ich krass, glaube, das, die Antwort habe ich mir.
1: Ich würde früh aufstehen, um den ganzen Tag Zeit dafür zu haben. Und ich würde aufstehen ohne Schmerzen und ohne Übelkeit und ohne Müdigkeit und Erschöpfung. Das wäre schon mal das Schönste. Ich glaube, ich würde als erstes eine Runde laufen gehen und einfach ja so die ersten Sonnenstrahlen genießen und danach schön ausführlich mit meinem Mann frühstücken. Ja, und ich glaube, danach tatsächlich zu dem Ponymann fahren und mal ausgiebig mit ihm spielen und tatsächlich auch körperlich ihn mal richtig fordern können, denn das ist natürlich jetzt, also er nimmt Rücksicht, aber ist natürlich jetzt eine ganz andere Geschichte.
2: Ja.
1: Ich würde keinen Mittagsschlaf machen müssen und mich auch nicht ausruhen müssen zwischendurch. Ich glaube, danach würde ich irgendwie viel Musik machen und ein bisschen studieren würde ich zwischendurch auch.

0: Ja, und dann glaube ich einen entspannten Abend.
1: Klingt gut.
0: Ja, das wäre schon ziemlich optimal.
1: Ja. Du hast nach deinem Abi 2018, wenn ich das richtig im Kopf habe,
0: genau,
1: hast du dir eine Auszeit genommen und also Auszeit in Anführungsstrichen, aber hast als Au-pair gearbeitet und bist gereist.
0: So sieht's aus.
1: Wo bist du hin?
0: Ich war erst für 2 Monate in Luxemburg, in der Nähe von Luxemburg-Stadt. Ich glaube, das ist auch so ein Ort, an den die meisten gar nicht fahren würden. War aber eine sehr, sehr coole Zeit.
2: Ich war auch schon da.
1: In diesem cool. Sinne, schöne Grüße an Henry aus Luxemburg übrigens. Ja. Falls du uns hörst in Neuseeland, guck, da war jemand in Luxemburg. Und Tali war auch da. Ja, Entschuldigung.
0: Ja, ich habe 2 Monate da gelebt bei einer britisch-luxemburgischen Familie mit 3 kleinen Jungs. Das war quasi, also ich hatte meine mündliche Abi-Prüfung an einem Montag und bin am Dienstag nach Luxemburg gefahren. Und bin dann auch zwischendurch nur wiedergekommen, um mein Abi-Zeugnis abzuholen. Abi-Gottesdienst mitzumachen und Abi-Ball und bin dann am nächsten Tag wieder weggefahren. Also ja, ich bin dann mit 17 direkt in die große weite Welt nach Luxemburg.
1: Sehr gut. Wohin die gute Carla noch gefahren ist, sie war ja nicht nur in Luxemburg, das müssen wir tatsächlich vertagen. Ja? Und Carla hat noch einiges zu erzählen. Und deswegen würde ich mich freuen, wenn du Lust hast, dass wir einen zweiten Teil aufnehmen, ja, und den ersten Teil tatsächlich jetzt beenden.
0: Sehr gerne.
1: Ja, also ungerne. Ich möchte tatsächlich noch so viel weiter erfahren. Aber machen wir direkt in den zweiten Teil. Und deswegen würde ich sagen, liebe Zuhörer und ZuhörerInnen, liebe Carla, stay tuned
2: und bleibt gefühlvoll.

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